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Blutquillt aus meinen Wunden. Zerrt ein Stück Fleisch aus mir heraus. Pflanzt es in die Aschen der Toten. Ihr werdet sehen, es entsteht Leben daraus. Immer ist es vergänglich.